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1: Mit Julia Fritz. Cem Özdemir ist neuer Ministerpräsident von Baden-Württemberg. Der Grünen-Politiker wurde im Landtag in Stuttgart zum Regierungschef gewählt. Grüne und CDU hatten erst vor wenigen Tagen ihren neuen Koalitionsvertrag unterschrieben. Darin steht unter anderem das Ziel, Baden-Württemberg bereits bis 2040 klimaneutral zu machen. Die Bundesregierung hat das überarbeitete Heizungsgesetz beschlossen. Neue Heizungen dürfen weiterhin mit Gas und Öl betrieben werden. Allerdings soll ab 2029 ein verpflichtender Bioanteil gelten. Die bisher geplante Regel, wonach fossile Heizungen ab 2045 verboten werden sollten, entfällt. Umweltverbände und die Grünen kritisieren die Änderungen. Internationale Bahnreisen in Europa sollen einfacher werden. Nach Plänen der EU-Kommission sollen Reisende künftig Tickets für zusammenhängende Verbindungen verschiedener Bahnunternehmen einfacher buchen können. Außerdem sollen Fahrgäste bei Verspätungen und Zugausfällen besser abgesichert werden. Manuel Neuer steht offenbar vor einer Vertragsverlängerung beim FC Bayern München. Medienberichten zufolge haben sich Verein und Spieler auf einen neuen Vertrag bis Sommer kommenden Jahres geeinigt. Die Unterschrift soll noch in dieser Woche erfolgen. Soweit die Meldungen.
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1: In der Nacht bleibt es in Deutschland oft stark bewölkt. Gebietsweise gibt es Schauer, vereinzelt auch Gewitter. Dazu wird es frisch, die Temperaturen sinken meist auf 6 bis 2 Grad. Am Donnerstag bleibt es eher kühl und wechselhaft. Vor allem am Vormittag ziehen noch Wolken, Schauer und einzelne Gewitter durch. Später zeigt sich regional auch mal die Sonne. Die Höchstwerte liegen meist nur bei 10 bis 12 Grad. In Schauernähe kann es zeitweise böig werden.
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1: Mit Julia Fritz. Cem Özdemir ist neuer Ministerpräsident von Baden-Württemberg. Der Grünen-Politiker wurde im Landtag in Stuttgart zum Regierungschef gewählt. Grüne und CDU hatten erst vor wenigen Tagen ihren neuen Koalitionsvertrag unterschrieben. Darin steht unter anderem das Ziel, Baden-Württemberg bereits bis 2040 klimaneutral zu machen. Die Bundesregierung hat das überarbeitete Heizungsgesetz beschlossen. Neue Heizungen dürfen weiterhin mit Gas und Öl betrieben werden. Allerdings soll ab 2029 ein verpflichtender Bioanteil gelten. Die bisher geplante Regel, wonach fossile Heizungen ab 2045 verboten werden sollten, entfällt. Umweltverbände und die Grünen kritisieren die Änderungen. Internationale Bahnreisen in Europa sollen einfacher werden. Nach Plänen der EU-Kommission sollen Reisende künftig Tickets für zusammenhängende Verbindungen verschiedener Bahnunternehmen einfacher buchen können. Außerdem sollen Fahrgäste bei Verspätungen und Zugausfällen besser abgesichert werden. Manuel Neuer steht offenbar vor einer Vertragsverlängerung beim FC Bayern München. Medienberichten zufolge haben sich Verein und Spieler auf einen neuen Vertrag bis Sommer kommenden Jahres geeinigt. Die Unterschrift soll noch in dieser Woche erfolgen. Soweit die Meldungen.
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1: In der Nacht bleibt es in Deutschland oft stark bewölkt. Gebietsweise gibt es Schauer, vereinzelt auch Gewitter. Dazu wird es frisch, die Temperaturen sinken meist auf 6 bis 2 Grad. Am Donnerstag bleibt es eher kühl und wechselhaft. Vor allem am Vormittag ziehen noch Wolken, Schauer und einzelne Gewitter durch. Später zeigt sich regional auch mal die Sonne. Die Höchstwerte liegen meist nur bei 10 bis 12 Grad. In Schauernähe kann es zeitweise böig werden.

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1: Mit Julia Fritz. Cem Özdemir ist neuer Ministerpräsident von Baden-Württemberg. Der Grünen-Politiker wurde im Landtag in Stuttgart zum Regierungschef gewählt. Grüne und CDU hatten erst vor wenigen Tagen ihren neuen Koalitionsvertrag unterschrieben. Darin steht unter anderem das Ziel, Baden-Württemberg bereits bis 2040 klimaneutral zu machen. Die Bundesregierung hat das überarbeitete Heizungsgesetz beschlossen. Neue Heizungen dürfen weiterhin mit Gas und Öl betrieben werden. Allerdings soll ab 2029 ein verpflichtender Bio-Anteil gelten. Die bisher geplante Regel, wonach fossile Heizungen ab 2045 verboten werden sollten, entfällt. Umweltverbände und die Grünen kritisieren die Änderungen. Internationale Bahnreisen in Europa sollen einfacher werden. Nach Plänen der EU-Kommission sollen Reisende künftig Tickets für zusammenhängende Verbindungen verschiedener Bahnunternehmen einfacher buchen können. Außerdem sollen Fahrgäste bei Verspätungen und Zugausfällen besser abgesichert werden. Manuel Neuer steht offenbar vor einer Vertragsverlängerung beim FC Bayern München. Medienberichten zufolge haben sich Verein und Spieler auf einen neuen Vertrag bis Sommer kommenden Jahres geeinigt. Die Unterschrift soll noch in dieser Woche erfolgen. Soweit die Meldungen.
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1: In der Nacht bleibt es in Deutschland oft stark bewölkt. Gebietsweise gibt es Schauer, vereinzelt auch Gewitter. Dazu wird es frisch, die Temperaturen sinken meist auf 6 bis 2 Grad. Am Donnerstag bleibt es eher kühl und wechselhaft. Vor allem am Vormittag ziehen noch Wolken, Schauer und einzelne Gewitter durch. Später zeigt sich regional auch mal die Sonne. Die Höchstwerte liegen meist nur bei 10 bis 12 Grad. In Schauernähe kann es zeitweise böig werden.

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1: Mit Julia Fritz. Der Fahrplan für die geplanten Steuer- und Sozialreformen steht. Bis zur Sommerpause wollen Union und SPD ein großes Reformpaket schnüren. Dabei sollen auch Arbeitgeber und Gewerkschaften einbezogen werden. Geplant ist ein größeres Treffen mit den Sozialpartnern. Ob daraus am Ende auch Kompromisse entstehen, ist offen. Die Arbeitgeber zeigen sich zurückhaltend. Auch der Deutsche Gewerkschaftsbund ist skeptisch. DGB-Chefin Fahimi machte deutlich, man werde nicht nur für einen Fototermin ins Kanzleramt kommen. Am Vatertag findet in Berlin eine Demonstration gegen Gewalt von Männern statt. Organisiert wurde sie von der Initiative Männer gegen Gewalt. Grünen-Chef Banaschak ruft zur Teilnahme auf und fordert Männer auf, sich klar gegen Gewalt an Frauen zu stellen. Das Thema gehe nicht nur Frauen etwas an, sondern ganz besonders auch Männer, sagte er der Rheinischen Post. Er hoffe auf viele Teilnehmer, von Schülern über Väter und Kollegen bis hin zum Bundeskanzler. Die USA schicken nun doch keine 4000 zusätzlichen Soldaten nach Europa. Das Pentagon hat den geplanten Einsatz kurzfristig gestoppt, berichten US-Medien. Eigentlich sollten die Soldaten für mehrere Monate in Polen stationiert werden. Weil bereits erste Soldaten und Ausrüstung unterwegs waren, kam die Entscheidung überraschend. Erst vor kurzem hatten die USA angekündigt, 5000 Soldaten aus Deutschland abzuziehen. Der Generalstaatsanwalt von Kalifornien prüft den Ticketverkauf für die Fußball-WM. Er hat dazu die FIFA angeschrieben. Hintergrund sind Berichte, wonach Fans teure Plätze bezahlt, am Ende aber schlechtere Tickets erhalten haben sollen. Offenbar wurden Sitzplatzkategorien nach dem Kauf verändert. Die FIFA steht außerdem wegen stark schwankender und hoher Ticketpreise schon länger in der Kritik. Soweit die Meldungen.
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1: Heute bleibt es in Deutschland für Mitte Mai ungewöhnlich kühl und wechselhaft. Es gibt viele Wolken, dazu immer wieder Schauer und einzelne Gewitter. Zwischendurch kann sich regional auch mal die Sonne zeigen. Die Temperaturen erreichen meist nur 10 bis 12 Grad. In Schauernähe kann es zeitweise böig werden.
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1: Mit Julia Fritz. Der Fahrplan für die geplanten Steuer- und Sozialreformen steht. Bis zur Sommerpause wollen Union und SPD ein großes Reformpaket schnüren. Dabei sollen auch Arbeitgeber und Gewerkschaften einbezogen werden. Geplant ist ein größeres Treffen mit den Sozialpartnern. Ob daraus am Ende auch Kompromisse entstehen, ist offen. Die Arbeitgeber zeigen sich zurückhaltend. Auch der Deutsche Gewerkschaftsbund ist skeptisch. DGB-Chefin Fahimi machte deutlich, man werde nicht nur für einen Fototermin ins Kanzleramt kommen. Am Vatertag findet in Berlin eine Demonstration gegen Gewalt von Männern statt. Organisiert wurde sie von der Initiative Männer gegen Gewalt. Grünen-Chef Banaschak ruft zur Teilnahme auf und fordert Männer auf, sich klar gegen Gewalt an Frauen zu stellen. Das Thema gehe nicht nur Frauen etwas an, sondern ganz besonders auch Männer, sagte er der Rheinischen Post. Er hoffe auf viele Teilnehmer, von Schülern über Väter und Kollegen bis hin zum Bundeskanzler. Die USA schicken nun doch keine 4000 zusätzlichen Soldaten nach Europa. Das Pentagon hat den geplanten Einsatz kurzfristig gestoppt, berichten US-Medien. Eigentlich sollten die Soldaten für mehrere Monate in Polen stationiert werden. Weil bereits erste Soldaten und Ausrüstung unterwegs waren, kam die Entscheidung überraschend. Erst vor kurzem hatten die USA angekündigt, 5000 Soldaten aus Deutschland abzuziehen. Der Generalstaatsanwalt von Kalifornien prüft den Ticketverkauf für die Fußball-WMUTM. Er hat dazu die FIFA angeschrieben. Hintergrund sind Berichte, wonach Fans teure Plätze bezahlt, am Ende aber schlechtere Tickets erhalten haben sollen. Offenbar wurden Sitzplatzkategorien nach dem Kauf verändert. Die FIFA steht außerdem wegen stark schwankender und hoher Ticketpreise schon länger in der Kritik. Soweit die Meldungen.
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1: Heute bleibt es in Deutschland für Mitte Mai ungewöhnlich kühl und wechselhaft. Es gibt viele Wolken, dazu immer wieder Schauer und einzelne Gewitter. Zwischendurch kann sich regional auch mal die Sonne zeigen. Die Temperaturen erreichen meist nur 10 bis 12 Grad. In Schauernähe kann es zeitweise böig werden.
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1: Mit Julia Fritz. Der Fahrplan für die geplanten Steuer- und Sozialreformen steht. Bis zur Sommerpause wollen Union und SPD ein großes Reformpaket schnüren. Dabei sollen auch Arbeitgeber und Gewerkschaften einbezogen werden. Geplant ist ein größeres Treffen mit den Sozialpartnern. Ob daraus am Ende auch Kompromisse entstehen, ist offen. Die Arbeitgeber zeigen sich zurückhaltend. Auch der Deutsche Gewerkschaftsbund ist skeptisch. DGB-Chefin Fahimi machte deutlich, man werde nicht nur für einen Fototermin ins Kanzleramt kommen. Am Vatertag findet in Berlin eine Demonstration gegen Gewalt von Männern statt. Organisiert wurde sie von der Initiative Männer gegen Gewalt. Grünen-Chef Banaschak ruft zur Teilnahme auf und fordert Männer auf, sich klar gegen Gewalt an Frauen zu stellen. Das Thema gehe nicht nur Frauen etwas an, sondern ganz besonders auch Männer, sagte er der Rheinischen Post. Er hoffe auf viele Teilnehmer, von Schülern über Väter und Kollegen bis hin zum Bundeskanzler. Die USA schicken nun doch keine 4000 zusätzlichen Soldaten nach Europa. Das Pentagon hat den geplanten Einsatz kurzfristig gestoppt, berichten US-Medien. Eigentlich sollten die Soldaten für mehrere Monate in Polen stationiert werden. Weil bereits erste Soldaten und Ausrüstung unterwegs waren, kam die Entscheidung überraschend. Erst vor kurzem hatten die USA angekündigt, 5000 Soldaten aus Deutschland abzuziehen. Der Generalstaatsanwalt von Kalifornien prüft den Ticketverkauf für die Fußball-WM. Er hat dazu die FIFA angeschrieben. Hintergrund sind Berichte, wonach Fans teure Plätze bezahlt, am Ende aber schlechtere Tickets erhalten haben sollen. Offenbar wurden Sitzplatzkategorien nach dem Kauf verändert. Die FIFA steht außerdem wegen stark schwankender und hoher Ticketpreise schon länger in der Kritik. Soweit die Meldungen.
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1: Heute bleibt es in Deutschland für Mitte Mai ungewöhnlich kühl und wechselhaft. Es gibt viele Wolken, dazu immer wieder Schauer und einzelne Gewitter. Zwischendurch kann sich regional auch mal die Sonne zeigen. Die Temperaturen erreichen meist nur 10 bis 12 Grad. In Schauernähe kann es zeitweise böig werden.
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1: Mit Julia Fritz. In wenigen Wochen läuft eine EU-Frist zur Lohntransparenz aus. Dann sollen Stellenanzeigen auch in Deutschland konkretere Angaben zum Gehalt enthalten. Bisher ist das nur bei gut 12% der Ausschreibungen der Fall, zeigt eine Untersuchung der Jobplattform Indeed. Besonders selten wird das Gehalt in besser bezahlten Bereichen genannt, etwa in der IT, der Forschung oder der Pharmabranche. Viele Bewerberinnen und Bewerber wünschen sich aber genau diese Offenheit. Gut 60% würden sich eher auf eine Stelle bewerben, wenn das Gehalt bekannt ist. Die Bundesregierung will die Milliardenlöcher bei den gesetzlichen Krankenkassen mit einem Sparpaket eindämmen. Das Kabinett hat entsprechende Pläne auf den Weg gebracht. Der Chef des GKV-Spitzenverbands, Blatt, fordert nun, an diesem Kurs festzuhalten, auch wenn der Druck von verschiedenen Seiten groß sei. Zuletzt hatte Ärztepräsident Reinhardt einen Aufschub und grundlegende Änderungen verlangt. Geplant sind unter anderem Ausgabenbremsen in Arztpraxen. Die Weltmeere könnten auf neue Wärmerekorde zusteuern. Das Alfred-Wegener-Institut in Bremerhaven meldet, dass die Meerestemperaturen derzeit deutlich über den Werten von 2023 liegen und etwa auf dem Niveau der bisherigen Rekorde von 2024. Besonders stark aufgeheizt ist aktuell der Pazifik vor der Küste Kaliforniens und Mexikos. Weltweit ist im vergangenen Jahr so wenig Wein getrunken worden wie seit fast 70 Jahren nicht mehr. Nach Angaben der Internationalen Organisation für Rebe und Wein lag der Konsum bei 208 Millionen Hektolitern. Auch in Deutschland wurde weniger Wein getrunken. Als Gründe gelten unter anderem gestiegene Preise und eine insgesamt geringere Kaufkraft der Verbraucherinnen und Verbraucher. Soweit die Meldungen.
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1: Heute bleibt es in Deutschland für Mitte Mai ungewöhnlich kühl und wechselhaft. Es gibt viele Wolken, dazu immer wieder Schauer und einzelne Gewitter. Zwischendurch kann sich regional auch mal die Sonne zeigen. Die Temperaturen erreichen meist nur 10 bis 12 Grad. In Schauernähe kann es zeitweise böig werden.
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1: Hey Noah.
2: Ja, was denn?
1: Lass mal einen Song machen.
2: Auf den jetzt?
1: Ja, Mann.

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1: Mit Julia Fritz. In wenigen Wochen läuft eine EU-Frist zur Lohntransparenz aus. Dann sollen Stellenanzeigen auch in Deutschland konkretere Angaben zum Gehalt enthalten. Bisher ist das nur bei gut 12% der Ausschreibungen der Fall, zeigt eine Untersuchung der Jobplattform Indeed. Besonders selten wird das Gehalt in besser bezahlten Bereichen genannt, etwa in der IT, der Forschung oder der Pharmabranche. Viele Bewerberinnen und Bewerber wünschen sich aber genau diese Offenheit. Gut 60% würden sich eher auf eine Stelle bewerben, wenn das Gehalt bekannt ist. Die Bundesregierung will die Milliardenlöcher bei den gesetzlichen Krankenkassen mit einem Sparpaket eindämmen. Das Kabinett hat entsprechende Pläne auf den Weg gebracht. Der Chef des GKV-Spitzenverbands, Blatt, fordert nun, an diesem Kurs festzuhalten, auch wenn der Druck von verschiedenen Seiten groß sei. Zuletzt hatte Ärztepräsident Reinhardt einen Aufschub und grundlegende Änderungen verlangt. Geplant sind unter anderem Ausgabenbremsen in Arztpraxen. Die Weltmeere könnten auf neue Wärmerekorde zusteuern. Das Alfred-Wegener-Institut in Bremerhaven meldet, dass die Meerestemperaturen derzeit deutlich über den Werten von 2023 liegen und etwa auf dem Niveau der bisherigen Rekorde von 2024. Besonders stark aufgeheizt ist aktuell der Pazifik vor der Küste Kaliforniens und Mexikos. Weltweit ist im vergangenen Jahr so wenig Wein getrunken worden wie seit fast 70 Jahren nicht mehr. Nach Angaben der Internationalen Organisation für Rebe und Wein lag der Konsum bei 208 Millionen Hektolitern. Auch in Deutschland wurde weniger Wein getrunken. Als Gründe gelten unter anderem gestiegene Preise und eine insgesamt geringere Kaufkraft der Verbraucherinnen und Verbraucher. Soweit die Meldungen.
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1: Heute bleibt es in Deutschland für Mitte Mai ungewöhnlich kühl und wechselhaft. Es gibt viele Wolken, dazu immer wieder Schauer und einzelne Gewitter. Zwischendurch kann sich regional auch mal die Sonne zeigen. Die Temperaturen erreichen meist nur 10 bis 12 Grad. In Schauernähe kann es zeitweise böig werden.
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1: Mit Julia Fritz. In wenigen Wochen läuft eine EU-Frist zur Lohntransparenz aus. Dann sollen Stellenanzeigen auch in Deutschland konkretere Angaben zum Gehalt enthalten. Bisher ist das nur bei gut 12% der Ausschreibungen der Fall, zeigt eine Untersuchung der Jobplattform Indeed. Besonders selten wird das Gehalt in besser bezahlten Bereichen genannt, etwa in der IT, der Forschung oder der Pharmabranche. Viele Bewerberinnen und Bewerber wünschen sich aber genau diese Offenheit. Gut 60% würden sich eher auf eine Stelle bewerben, wenn das Gehalt bekannt ist. Die Bundesregierung will die Milliardenlöcher bei den gesetzlichen Krankenkassen mit einem Sparpaket eindämmen. Das Kabinett hat entsprechende Pläne auf den Weg gebracht. Der Chef des GKV-Spitzenverbands, Blatt, fordert nun, an diesem Kurs festzuhalten, auch wenn der Druck von verschiedenen Seiten groß sei. Zuletzt hatte Ärztepräsident Reinhardt einen Aufschub und grundlegende Änderungen verlangt. Geplant sind unter anderem Ausgabenbremsen in Arztpraxen. Die Weltmeere könnten auf neue Wärmerekorde zusteuern. Das Alfred-Wegener-Institut in Bremerhaven meldet, dass die Meerestemperaturen derzeit deutlich über den Werten von 2023 liegen und etwa auf dem Niveau der bisherigen Rekorde von 2024. Besonders stark aufgeheizt ist aktuell der Pazifik vor der Küste Kaliforniens und Mexikos. Weltweit ist im vergangenen Jahr so wenig Wein getrunken worden wie seit fast 70 Jahren nicht mehr. Nach Angaben der Internationalen Organisation für Rebe und Wein lag der Konsum bei 208 Millionen Hektolitern. Auch in Deutschland wurde weniger Wein getrunken. Als Gründe gelten unter anderem gestiegene Preise und eine insgesamt geringere Kaufkraft der Verbraucherinnen und Verbraucher. Soweit die Meldungen.

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1: Heute bleibt es in Deutschland für Mitte Mai ungewöhnlich kühl und wechselhaft. Es gibt viele Wolken, dazu immer wieder Schauer und einzelne Gewitter. Zwischendurch kann sich regional auch mal die Sonne zeigen. Die Temperaturen erreichen meist nur 10 bis 12 Grad. In Schauernähe kann es zeitweise böig werden.
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1: Mit Julia Fritz. Der Blick der Weltpolitik richtet sich derzeit nach China. Dort ist US-Präsident Trump zu Besuch. Zum Auftakt richteten Trump und Chinas Staatschef Xi betont freundliche Worte aneinander. Obwohl die beiden größten Volkswirtschaften der Welt weiter in einem Handelskonflikt stecken. Trump wird von einer Wirtschaftsdelegation begleitet. Mit dabei ist unter anderem der Chef des Chip-Herstellers Nvidia. Dessen Halbleiter gelten als besonders wichtig für die Entwicklung künstlicher Intelligenz. Über die geplante Reform der gesetzlichen Krankenkassen wird weiter gestritten. Das Bundeskabinett hatte die Pläne bereits auf den Weg gebracht. Ärztepräsident Reinhardt warnte zuletzt davor, die Reform durchs Parlament zu drücken. Jetzt reagiert der Chef des GKV-Spitzenverbands. Blatt fordert, die Bundesregierung müsse den Kurs halten. Notwendige Änderungen seien schon viel zu lange verschoben worden. Ärzteverbände kritisieren unter anderem, die Reform könne unbezahlte Mehrarbeit für Ärztinnen und Ärzte bedeuten. Außerdem fordern sie mehr Steuergeld für das Gesundheitssystem. Der Normenkontrollrat übt scharfe Kritik am neuen Heizungsgesetz der Bundesregierung. NKR-Chef Göbel nannte den Entwurf in der Bild eines der praxisfernsten Vorhaben der vergangenen Jahre. Der Text sei schwer verständlich und für Betroffene kaum nachvollziehbar. Kern des neuen Entwurfs ist, dass die bisherige starre 65%-Pflicht für erneuerbare Energien entfällt. Lidl ruft Schokoladenstreusel zurück. Grund ist eine mögliche Belastung mit Salmonellen. Betroffen sind Bellbake Schokoladenstreusel in der 400-Gramm-Packung, die in mehreren Bundesländern verkauft wurden. Genauere Angaben zu den betroffenen Chargen gibt es auf lebensmittelwarnung.de. Soweit die Meldungen.
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1: Heute bleibt es in Deutschland für Mitte Mai ungewöhnlich kühl und wechselhaft. Es gibt viele Wolken, dazu immer wieder Schauer und einzelne Gewitter. Zwischendurch kann sich regional auch mal die Sonne zeigen. Die Temperaturen erreichen meist nur 10 bis 12 Grad. In Schauernähe kann es zeitweise böig werden.
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1: Mit Julia Fritz. Der Blick der Weltpolitik richtet sich derzeit nach China. Dort ist US-Präsident Trump zu Besuch. Zum Auftakt richteten Trump und Chinas Staatschef Xi betont freundliche Worte aneinander. Obwohl die beiden größten Volkswirtschaften der Welt weiter in einem Handelskonflikt stecken. Trump wird von einer Wirtschaftsdelegation begleitet. Mit dabei ist unter anderem der Chef des Chip-Herstellers Nvidia. Dessen Halbleiter gelten als besonders wichtig für die Entwicklung künstlicher Intelligenz. Über die geplante Reform der gesetzlichen Krankenkassen wird weiter gestritten. Das Bundeskabinett hatte die Pläne bereits auf den Weg gebracht. Ärztepräsident Reinhardt warnte zuletzt davor, die Reform durchs Parlament zu drücken. Jetzt reagiert der Chef des GKV-Spitzenverbands. Blatt fordert, die Bundesregierung müsse den Kurs halten. Notwendige Änderungen seien schon viel zu lange verschoben worden. Ärzteverbände kritisieren unter anderem, die Reform könne unbezahlte Mehrarbeit für Ärztinnen und Ärzte bedeuten. Außerdem fordern sie mehr Steuergeld für das Gesundheitssystem. Der Normenkontrollrat übt scharfe Kritik am neuen Heizungsgesetz der Bundesregierung. NKR-Chef Göbel nannte den Entwurf in der Bild eines der praxisfernsten Vorhaben der vergangenen Jahre. Der Text sei schwer verständlich und für Betroffene kaum nachvollziehbar. Kern des neuen Entwurfs ist, dass die bisherige starre 65%-Pflicht für erneuerbare Energien entfällt. Lidl ruft Schokoladenstreusel zurück. Grund ist eine mögliche Belastung mit Salmonellen. Betroffen sind Bell Barke Schokoladenstreusel in der 400-Gramm-Packung, die in mehreren Bundesländern verkauft wurden. Genauere Angaben zu den betroffenen Chargen gibt es auf lebensmittelwarnung.de. Soweit die Meldungen.
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1: Heute bleibt es in Deutschland für Mitte Mai ungewöhnlich kühl und wechselhaft. Es gibt viele Wolken, dazu immer wieder Schauer und einzelne Gewitter. Zwischendurch kann sich regional auch mal die Sonne zeigen. Die Temperaturen erreichen meist nur 10 bis 12 Grad. In Schauernähe kann es zeitweise böig werden.
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1: Mit Julia Fritz. Der Blick der Weltpolitik richtet sich derzeit nach China. Dort ist US-Präsident Trump zu Besuch. Zum Auftakt richteten Trump und Chinas Staatschef Xi betont freundliche Worte aneinander. Obwohl die beiden größten Volkswirtschaften der Welt weiter in einem Handelskonflikt stecken. Trump wird von einer Wirtschaftsdelegation begleitet. Mit dabei ist unter anderem der Chef des Chip-Herstellers Nvidia. Dessen Halbleiter gelten als besonders wichtig für die Entwicklung künstlicher Intelligenz. Über die geplante Reform der gesetzlichen Krankenkassen wird weiter gestritten. Das Bundeskabinett hatte die Pläne bereits auf den Weg gebracht. Ärztepräsident Reinhardt warnte zuletzt davor, die Reform durchs Parlament zu drücken. Jetzt reagiert der Chef des GKV-Spitzenverbands. Blatt fordert, die Bundesregierung müsse den Kurs halten. Notwendige Änderungen seien schon viel zu lange verschoben worden. Ärzteverbände kritisieren unter anderem, die Reform könne unbezahlte Mehrarbeit für Ärztinnen und Ärzte bedeuten. Außerdem fordern sie mehr Steuergeld für das Gesundheitssystem. Der Normenkontrollrat übt scharfe Kritik am neuen Heizungsgesetz der Bundesregierung. NKR-Chef Göbel nannte den Entwurf in der Bild eines der praxisfernsten Vorhaben der vergangenen Jahre. Der Text sei schwer verständlich und für Betroffene kaum nachvollziehbar. Kern des neuen Entwurfs ist, dass die bisherige starre 65%-Pflicht für erneuerbare Energien entfällt. Lidl ruft Schokoladenstreusel zurück. Grund ist eine mögliche Belastung mit Salmonellen. Betroffen sind Bell Barke Schokoladenstreusel in der 400-Gramm-Packung, die in mehreren Bundesländern verkauft wurden. Genauere Angaben zu den betroffenen Chargen gibt es auf lebensmittelwarnung.de. Soweit die Meldungen.
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1: Heute bleibt es in Deutschland für Mitte Mai ungewöhnlich kühl und wechselhaft. Es gibt viele Wolken, dazu immer wieder Schauer und einzelne Gewitter. Zwischendurch kann sich regional auch mal die Sonne zeigen. Die Temperaturen erreichen meist nur 10 bis 12 Grad. In Schauernähe kann es zeitweise böig werden.
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1: Mit Julia Fritz. Der Normenkontrollrat kritisiert die Pläne für ein neues Heizungsgesetz scharf. Die Bundesregierung hatte den Entwurf gestern auf den Weg gebracht. NKR-Chef Göbel sagte der Bild, das Gesetz sei ein Paradebeispiel dafür, warum viele Menschen staatliche Regeln nicht mehr verstehen würden. Aus seiner Sicht ist der Entwurf zu kompliziert und enthält zu viele unklare Vorgaben. Auch das Heizungsgesetz der früheren Bundesregierung hatte bereits für viel Frust gesorgt. Jetzt sollen unter anderem die Regeln geändert werden, wann und in welchem Umfang erneuerbare Energien genutzt werden müssen. Steuern, Arbeitsmarkt, Rente und Bürokratieabbau. Bis zur Sommerpause will die Koalition dazu ein Reformpaket schnüren. Arbeitgeber und Gewerkschaften sollen eingebunden werden. Schon vor den ersten Gesprächen fordert Arbeitgeberpräsident Dulger mehr Tempo und echte Veränderungen. Er warnt vor reinen Spitzengesprächen ohne konkrete Ergebnisse. Streit gibt es vor allem bei den Arbeitszeitregeln. Die Arbeitgeber wollen mehr Flexibilität. Die Gewerkschaften lehnen eine Aufweichung des 8-Stunden-Tages klar ab. Die frühere Bundeskanzlerin Merkel ruft dazu auf, die Arbeit der amtierenden Bundesregierung fair zu bewerten. Dem Fokus sagte sie, die Regierung arbeite unter wirklich schwierigen äußeren Bedingungen. Merkel verwies dabei auf die Kriege in der Ukraine und im Iran. Diese hätten auch in Deutschland Folgen, unter anderem durch gestiegene Energiepreise. Rund einen Monat vor Beginn der Fußball-Weltmeisterschaft lockern die USA ihre Visabestimmungen für Fans. Nach Angaben des Außenministeriums sollen für Menschen mit gültigem WM-Ticket keine Kautionszahlungen fällig werden. Normalerweise können diese für Reisende aus rund 50 Ländern bis zu $15.000 betragen. Auf der Liste stehen vor allem Länder aus dem Nahen Osten und aus Afrika. Soweit die Meldungen.
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1: Heute bleibt es in Deutschland für Mitte Mai ungewöhnlich kühl und wechselhaft. Es gibt viele Wolken, dazu immer wieder Schauer und einzelne Gewitter. Zwischendurch kann sich regional auch mal die Sonne zeigen. Die Temperaturen erreichen meist nur 10 bis 12 Grad. In Schauernähe kann es zeitweise böig werden.
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1: Mit Julia Fritz. Der Normenkontrollrat kritisiert die Pläne für ein neues Heizungsgesetz scharf. Die Bundesregierung hatte den Entwurf gestern auf den Weg gebracht. NKR-Chef Göbel sagte der Bild, das Gesetz sei ein Paradebeispiel dafür, warum viele Menschen staatliche Regeln nicht mehr verstehen würden. Aus seiner Sicht ist der Entwurf zu kompliziert und enthält zu viele unklare Vorgaben. Auch das Heizungsgesetz der früheren Bundesregierung hatte bereits für viel Frust gesorgt. Jetzt sollen unter anderem die Regeln geändert werden, wann und in welchem Umfang erneuerbare Energien genutzt werden müssen. Steuern, Arbeitsmarkt, Rente und Bürokratieabbau. Bis zur Sommerpause will die Koalition dazu ein Reformpaket schnüren. Arbeitgeber und Gewerkschaften sollen eingebunden werden. Schon vor den ersten Gesprächen fordert Arbeitgeberpräsident Dulger mehr Tempo und echte Veränderungen. Er warnt vor reinen Spitzengesprächen ohne konkrete Ergebnisse. Streit gibt es vor allem bei den Arbeitszeitregeln. Die Arbeitgeber wollen mehr Flexibilität. Die Gewerkschaften lehnen eine Aufweichung des 8-Stunden-Tages klar ab. Die frühere Bundeskanzlerin Merkel ruft dazu auf, die Arbeit der amtierenden Bundesregierung fair zu bewerten. Dem Fokus sagte sie, die Regierung arbeite unter wirklich schwierigen äußeren Bedingungen. Merkel verwies dabei auf die Kriege in der Ukraine und im Iran. Diese hätten auch in Deutschland Folgen, unter anderem durch gestiegene Energiepreise. Rund einen Monat vor Beginn der Fußball-Weltmeisterschaft lockern die USA ihre Visabestimmungen für Fans. Nach Angaben des Außenministeriums sollen für Menschen mit gültigem WM-Ticket keine Kautionszahlungen fällig werden. Normalerweise können diese für Reisende aus rund 50 Ländern bis zu $15.000 betragen. Auf der Liste stehen vor allem Länder aus dem Nahen Osten und aus Afrika. Soweit die Meldungen.
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1: Heute bleibt es in Deutschland für Mitte Mai ungewöhnlich kühl und wechselhaft. Es gibt viele Wolken, dazu immer wieder Schauer und einzelne Gewitter. Zwischendurch kann sich regional auch mal die Sonne zeigen. Die Temperaturen erreichen meist nur 10 bis 12 Grad. In Schauernähe kann es zeitweise böig werden.
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1: Mit Julia Fritz. Der Normenkontrollrat kritisiert die Pläne für ein neues Heizungsgesetz scharf. Die Bundesregierung hatte den Entwurf gestern auf den Weg gebracht. NKR-Chef Göbel sagte der Bild, das Gesetz sei ein Paradebeispiel dafür, warum viele Menschen staatliche Regeln nicht mehr verstehen würden. Aus seiner Sicht ist der Entwurf zu kompliziert und enthält zu viele unklare Vorgaben. Auch das Heizungsgesetz der früheren Bundesregierung hatte bereits für viel Frust gesorgt. Jetzt sollen unter anderem die Regeln geändert werden, wann und in welchem Umfang erneuerbare Energien genutzt werden müssen. Steuern, Arbeitsmarkt, Rente und Bürokratieabbau. Bis zur Sommerpause will die Koalition dazu ein Reformpaket schnüren. Arbeitgeber und Gewerkschaften sollen eingebunden werden. Schon vor den ersten Gesprächen fordert Arbeitgeberpräsident Dulger mehr Tempo und echte Veränderungen. Er warnt vor reinen Spitzengesprächen ohne konkrete Ergebnisse. Streit gibt es vor allem bei den Arbeitszeitregeln. Die Arbeitgeber wollen mehr Flexibilität. Die Gewerkschaften lehnen eine Aufweichung des 8-Stunden-Tages klar ab. Die frühere Bundeskanzlerin Merkel ruft dazu auf, die Arbeit der amtierenden Bundesregierung fair zu bewerten. Dem Fokus sagte sie, die Regierung arbeite unter wirklich schwierigen äußeren Bedingungen. Merkel verwies dabei auf die Kriege in der Ukraine und im Iran. Diese hätten auch in Deutschland Folgen, unter anderem durch gestiegene Energiepreise. Rund einen Monat vor Beginn der Fußball-Weltmeisterschaft lockern die USA ihre Visabestimmungen für Fans. Nach Angaben des Außenministeriums sollen für Menschen mit gültigem WM-Ticket keine Kautionszahlungen fällig werden. Normalerweise können diese für Reisende aus rund 50 Ländern bis zu $15.000 betragen. Auf der Liste stehen vor allem Länder aus dem Nahen Osten und aus Afrika. Soweit die Meldungen.
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1: Heute bleibt es in Deutschland für Mitte Mai ungewöhnlich kühl und wechselhaft. Es gibt viele Wolken, dazu immer wieder Schauer und einzelne Gewitter. Zwischendurch kann sich regional auch mal die Sonne zeigen. Die Temperaturen erreichen meist nur 10 bis 12 Grad. In Schauernähe kann es zeitweise böig werden.
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1: Mit Julia Fritz. Chinas Staatschef Xi Jinping hat im Gespräch mit US-Präsident Donald Trump vor einem Konflikt um Taiwan gewarnt. Wenn die Taiwan-Frage schlecht behandelt werde, könne es zu Spannungen oder sogar zu einem Konflikt zwischen China und den USA kommen, sagte Xi nach Angaben der staatlichen Nachrichtenagentur Xinhua in Peking. Das könne die Beziehungen beider Länder in eine äußerst gefährliche Lage bringen. Der Umgang mit Taiwan sei die wichtigste Frage in den Beziehungen zwischen China und den USA. Das US-Verteidigungsministerium hat offenbar die Entsendung von mehr als 4000 Soldaten nach Europa gestoppt. Das berichten mehrere US-Medien, darunter das Wall Street Journal. Eigentlich sollten die Soldaten im Rahmen einer regulären Rotation in Polen stationiert werden. Die Entscheidung sei bei einem Treffen des Europakommandos der US-Streitkräfte mit Vertretern des Heeres mitgeteilt worden. Die Bundesregierung reagiert gelassen auf Buhrufe und Pfiffe gegen Kanzler Friedrich Merz beim DGB-Kongress. Regierungssprecher Stefan Cornelius nannte die Reaktion der Delegierten menschlich. Das Land sei in einer krisenhaften Lage, viele Menschen seien verunsichert. Merz hatte beim Bundeskongress des Deutschen Gewerkschaftsbundes für tiefgreifende Sozialreformen geworben und dafür deutlichen Protest aus dem Saal bekommen. Der Hersteller der Playmobil-Figuren hat erneut deutlich weniger Umsatz gemacht. Die Horst Brandstätter Group aus Zirndorf bei Nürnberg meldete für das Geschäftsjahr 2024/2025 Einnahmen von 409 Millionen Euro. Im Jahr davor waren es noch 490 Millionen Euro. Zum Vergleich, im Geschäftsjahr 2020/2021 lag der Umsatz noch bei rund 760 Millionen Euro. Soweit die Meldungen.
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2: In der Nacht bleibt es in Deutschland meist stark bewölkt und gebietsweise nass. Örtlich sind weitere Schauer unterwegs, vereinzelt auch Gewitter. Die Temperaturen sinken vielerorts auf etwa 7 bis 3 Grad. Stellenweise wird es noch etwas kühler. Am Freitag bleibt es wechselhaft, aber etwas milder. Es gibt einen Mix aus Wolken, etwas Sonne und einzelnen Schauern oder kurzen Gewittern. Die Höchstwerte liegen meist zwischen 14 und 17 Grad.
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1: Mit Julia Fritz. Chinas Staatschef Xi Jinping hat im Gespräch mit US-Präsident Donald Trump vor einem Konflikt um Taiwan gewarnt. Wenn die Taiwan-Frage schlecht behandelt werde, könne es zu Spannungen oder sogar zu einem Konflikt zwischen China und den USA kommen, sagte Xi nach Angaben der staatlichen Nachrichtenagentur Xinhua in Peking. Das könne die Beziehungen beider Länder in eine äußerst gefährliche Lage bringen. Der Umgang mit Taiwan sei die wichtigste Frage in den Beziehungen zwischen China und den USA. Das US-Verteidigungsministerium hat offenbar die Entsendung von mehr als 4000 Soldaten nach Europa gestoppt. Das berichten mehrere US-Medien, darunter das Wall Street Journal. Eigentlich sollten die Soldaten im Rahmen einer regulären Rotation in Polen stationiert werden. Die Entscheidung sei bei einem Treffen des Europakommandos der US-Streitkräfte mit Vertretern des Heeres mitgeteilt worden. Die Bundesregierung reagiert gelassen auf Buhrufe und Pfiffe gegen Kanzler Friedrich Merz beim DGB-Kongress. Regierungssprecher Stefan Cornelius nannte die Reaktion der Delegierten menschlich. Das Land sei in einer krisenhaften Lage, viele Menschen seien verunsichert. Merz hatte beim Bundeskongress des Deutschen Gewerkschaftsbundes für tiefgreifende Sozialreformen geworben und dafür deutlichen Protest aus dem Saal bekommen. Der Hersteller der Playmobil-Figuren hat erneut deutlich weniger Umsatz gemacht. Die Horst Brandstätter Group aus Zirndorf bei Nürnberg meldete für das Geschäftsjahr 2024/2025 Einnahmen von 409 Millionen Euro. Im Jahr davor waren es noch 490 Millionen Euro. Zum Vergleich, im Geschäftsjahr 2020/2021 lag der Umsatz noch bei rund 760 Millionen Euro. Soweit die Meldungen.
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2: In der Nacht bleibt es in Deutschland meist stark bewölkt und gebietsweise nass. Örtlich sind weitere Schauer unterwegs, vereinzelt auch Gewitter. Die Temperaturen sinken vielerorts auf etwa 7 bis 3 Grad. Stellenweise wird es noch etwas kühler. Am Freitag bleibt es wechselhaft, aber etwas milder. Es gibt einen Mix aus Wolken, etwas Sonne und einzelnen Schauern oder kurzen Gewittern. Die Höchstwerte liegen meist zwischen 14 und 17 Grad.
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1: Mit Julia Fritz. Chinas Staatschef Xi Jinping hat im Gespräch mit US-Präsident Donald Trump vor einem Konflikt um Taiwan gewarnt. Wenn die Taiwan-Frage schlecht behandelt werde, könne es zu Spannungen oder sogar zu einem Konflikt zwischen China und den USA kommen, sagte Xi nach Angaben der staatlichen Nachrichtenagentur Xinhua in Peking. Das könne die Beziehungen beider Länder in eine äußerst gefährliche Lage bringen. Der Umgang mit Taiwan sei die wichtigste Frage in den Beziehungen zwischen China und den USA. Das US-Verteidigungsministerium hat offenbar die Entsendung von mehr als 4000 Soldaten nach Europa gestoppt. Das berichten mehrere US-Medien, darunter das Wall Street Journal. Eigentlich sollten die Soldaten im Rahmen einer regulären Rotation in Polen stationiert werden. Die Entscheidung sei bei einem Treffen des Europakommandos der US-Streitkräfte mit Vertretern des Heeres mitgeteilt worden. Die Bundesregierung reagiert gelassen auf Buhrufe und Pfiffe gegen Kanzler Friedrich Merz beim DGB-Kongress. Regierungssprecher Stefan Cornelius nannte die Reaktion der Delegierten menschlich. Das Land sei in einer krisenhaften Lage, viele Menschen seien verunsichert. Merz hatte beim Bundeskongress des Deutschen Gewerkschaftsbundes für tiefgreifende Sozialreformen geworben und dafür deutlichen Protest aus dem Saal bekommen. Der Hersteller der Playmobil-Figuren hat erneut deutlich weniger Umsatz gemacht. Die Horst Brandstätter Group aus Zirndorf bei Nürnberg meldete für das Geschäftsjahr 2024/2025 Einnahmen von 409 Millionen Euro. Im Jahr davor waren es noch 490 Millionen Euro. Zum Vergleich, im Geschäftsjahr 2020/2021 lag der Umsatz noch bei rund 760 Millionen Euro. Soweit die Meldungen.
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2: In der Nacht bleibt es in Deutschland meist stark bewölkt und gebietsweise nass. Örtlich sind weitere Schauer unterwegs, vereinzelt auch Gewitter. Die Temperaturen sinken vielerorts auf etwa 7 bis 3 Grad. Stellenweise wird es noch etwas kühler. Am Freitag bleibt es wechselhaft, aber etwas milder. Es gibt einen Mix aus Wolken, etwas Sonne und einzelnen Schauern oder kurzen Gewittern. Die Höchstwerte liegen meist zwischen 14 und 17 Grad.
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1: Mit Julia Fritz. Chinas Staatschef Xi Jinping hat im Gespräch mit US-Präsident Donald Trump vor einem Konflikt um Taiwan gewarnt. Wenn die Taiwan-Frage schlecht behandelt werde, könne es zu Spannungen oder sogar zu einem Konflikt zwischen China und den USA kommen, sagte Xi nach Angaben der staatlichen Nachrichtenagentur Xinhua in Peking. Das könne die Beziehungen beider Länder in eine äußerst gefährliche Lage bringen. Der Umgang mit Taiwan sei die wichtigste Frage in den Beziehungen zwischen China und den USA. Das US-Verteidigungsministerium hat offenbar die Entsendung von mehr als 4000 Soldaten nach Europa gestoppt. Das berichten mehrere US-Medien, darunter das Wall Street Journal. Eigentlich sollten die Soldaten im Rahmen einer regulären Rotation in Polen stationiert werden. Die Entscheidung sei bei einem Treffen des Europakommandos der US-Streitkräfte mit Vertretern des Heeres mitgeteilt worden. Die Bundesregierung reagiert gelassen auf Buhrufe und Pfiffe gegen Kanzler Friedrich Merz beim DGB-Kongress. Regierungssprecher Stefan Cornelius nannte die Reaktion der Delegierten menschlich. Das Land sei in einer krisenhaften Lage, viele Menschen seien verunsichert. Merz hatte beim Bundeskongress des Deutschen Gewerkschaftsbundes für tiefgreifende Sozialreformen geworben und dafür deutlichen Protest aus dem Saal bekommen. Der Hersteller der Playmobil-Figuren hat erneut deutlich weniger Umsatz gemacht. Die Horst Brandstätter Group aus Zirndorf bei Nürnberg meldete für das Geschäftsjahr 2024/2025 Einnahmen von 409 Millionen Euro. Im Jahr davor waren es noch 490 Millionen Euro. Zum Vergleich, im Geschäftsjahr 2020/2021 lag der Umsatz noch bei rund 760 Millionen Euro. Soweit die Meldungen.
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2: In der Nacht bleibt es in Deutschland meist stark bewölkt und gebietsweise nass. Örtlich sind weitere Schauer unterwegs, vereinzelt auch Gewitter. Die Temperaturen sinken vielerorts auf etwa 7 bis 3 Grad. Stellenweise wird es noch etwas kühler. Am Freitag bleibt es wechselhaft, aber etwas milder. Es gibt einen Mix aus Wolken, etwas Sonne und einzelnen Schauern oder kurzen Gewittern. Die Höchstwerte liegen meist zwischen 14 und 17 Grad.
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1: Mit Julia Fritz. Chinas Staatschef Xi Jinping hat im Gespräch mit US-Präsident Donald Trump vor einem Konflikt um Taiwan gewarnt. Wenn die Taiwan-Frage schlecht behandelt werde, könne es zu Spannungen oder sogar zu einem Konflikt zwischen China und den USA kommen, sagte Xi nach Angaben der staatlichen Nachrichtenagentur Xinhua in Peking. Das könne die Beziehungen beider Länder in eine äußerst gefährliche Lage bringen. Der Umgang mit Taiwan sei die wichtigste Frage in den Beziehungen zwischen China und den USA. Das US-Verteidigungsministerium hat offenbar die Entsendung von mehr als 4000 Soldaten nach Europa gestoppt. Das berichten mehrere US-Medien, darunter das Wall Street Journal. Eigentlich sollten die Soldaten im Rahmen einer regulären Rotation in Polen stationiert werden. Die Entscheidung sei bei einem Treffen des Europakommandos der US-Streitkräfte mit Vertretern des Heeres mitgeteilt worden. Die Bundesregierung reagiert gelassen auf Buhrufe und Pfiffe gegen Kanzler Friedrich Merz beim DGB-Kongress. Regierungssprecher Stefan Cornelius nannte die Reaktion der Delegierten menschlich. Das Land sei in einer krisenhaften Lage, viele Menschen seien verunsichert. Merz hatte beim Bundeskongress des Deutschen Gewerkschaftsbundes für tiefgreifende Sozialreformen geworben und dafür deutlichen Protest aus dem Saal bekommen. Der Hersteller der Playmobil-Figuren hat erneut deutlich weniger Umsatz gemacht. Die Horst Brandstätter Group aus Zirndorf bei Nürnberg meldete für das Geschäftsjahr 2024/2025 Einnahmen von 409 Millionen Euro. Im Jahr davor waren es noch 490 Millionen Euro. Zum Vergleich, im Geschäftsjahr 2020/2021 lag der Umsatz noch bei rund 760 Millionen Euro. Soweit die Meldungen.
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2: In der Nacht bleibt es in Deutschland meist stark bewölkt und gebietsweise nass. Örtlich sind weitere Schauer unterwegs, vereinzelt auch Gewitter. Die Temperaturen sinken vielerorts auf etwa 7 bis 3 Grad. Stellenweise wird es noch etwas kühler. Am Freitag bleibt es wechselhaft, aber etwas milder. Es gibt einen Mix aus Wolken, etwas Sonne und einzelnen Schauern oder kurzen Gewittern. Die Höchstwerte liegen meist zwischen 14 und 17 Grad.
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1: Mit Julia Fritz. Chinas Staatschef Xi Jinping hat im Gespräch mit US-Präsident Donald Trump vor einem Konflikt um Taiwan gewarnt. Wenn die Taiwan-Frage schlecht behandelt werde, könne es zu Spannungen oder sogar zu einem Konflikt zwischen China und den USA kommen, sagte Xi nach Angaben der staatlichen Nachrichtenagentur Xinhua in Peking. Das könne die Beziehungen beider Länder in eine äußerst gefährliche Lage bringen. Der Umgang mit Taiwan sei die wichtigste Frage in den Beziehungen zwischen China und den USA. Das US-Verteidigungsministerium hat offenbar die Entsendung von mehr als 4000 Soldaten nach Europa gestoppt. Das berichten mehrere US-Medien, darunter das Wall Street Journal. Eigentlich sollten die Soldaten im Rahmen einer regulären Rotation in Polen stationiert werden. Die Entscheidung sei bei einem Treffen des Europakommandos der US-Streitkräfte mit Vertretern des Heeres mitgeteilt worden. Die Bundesregierung reagiert gelassen auf Buhrufe und Pfiffe gegen Kanzler Friedrich Merz beim DGB-Kongress. Regierungssprecher Stefan Cornelius nannte die Reaktion der Delegierten menschlich. Das Land sei in einer krisenhaften Lage, viele Menschen seien verunsichert. Merz hatte beim Bundeskongress des Deutschen Gewerkschaftsbundes für tiefgreifende Sozialreformen geworben und dafür deutlichen Protest aus dem Saal bekommen. Der Hersteller der Playmobil-Figuren hat erneut deutlich weniger Umsatz gemacht. Die Horst Brandstätter Group aus Zirndorf bei Nürnberg meldete für das Geschäftsjahr 2024/2025 Einnahmen von 409 Millionen Euro. Im Jahr davor waren es noch 490 Millionen Euro. Zum Vergleich, im Geschäftsjahr 2020/2021 lag der Umsatz noch bei rund 760 Millionen Euro. Soweit die Meldungen.
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2: In der Nacht bleibt es in Deutschland meist stark bewölkt und gebietsweise nass. Örtlich sind weitere Schauer unterwegs, vereinzelt auch Gewitter. Die Temperaturen sinken vielerorts auf etwa 7 bis 3 Grad. Stellenweise wird es noch etwas kühler. Am Freitag bleibt es wechselhaft, aber etwas milder. Es gibt einen Mix aus Wolken, etwas Sonne und einzelnen Schauern oder kurzen Gewittern. Die Höchstwerte liegen meist zwischen 14 und 17 Grad.
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1: Mit Julia Fritz. Chinas Staatschef Xi Jinping hat im Gespräch mit US-Präsident Donald Trump vor einem Konflikt um Taiwan gewarnt. Wenn die Taiwan-Frage schlecht behandelt werde, könne es zu Spannungen oder sogar zu einem Konflikt zwischen China und den USA kommen, sagte Xi nach Angaben der staatlichen Nachrichtenagentur Xinhua in Peking. Das könne die Beziehungen beider Länder in eine äußerst gefährliche Lage bringen. Der Umgang mit Taiwan sei die wichtigste Frage in den Beziehungen zwischen China und den USA. Das US-Verteidigungsministerium hat offenbar die Entsendung von mehr als 4000 Soldaten nach Europa gestoppt. Das berichten mehrere US-Medien, darunter das Wall Street Journal. Eigentlich sollten die Soldaten im Rahmen einer regulären Rotation in Polen stationiert werden. Die Entscheidung sei bei einem Treffen des Europakommandos der US-Streitkräfte mit Vertretern des Heeres mitgeteilt worden. Die Bundesregierung reagiert gelassen auf Buhrufe und Pfiffe gegen Kanzler Friedrich Merz beim DGB-Kongress. Regierungssprecher Stefan Cornelius nannte die Reaktion der Delegierten menschlich. Das Land sei in einer krisenhaften Lage, viele Menschen seien verunsichert. Merz hatte beim Bundeskongress des Deutschen Gewerkschaftsbundes für tiefgreifende Sozialreformen geworben und dafür deutlichen Protest aus dem Saal bekommen. Der Hersteller der Playmobil-Figuren hat erneut deutlich weniger Umsatz gemacht. Die Horst Brandstätter Group aus Zirndorf bei Nürnberg meldete für das Geschäftsjahr 2024/2025 Einnahmen von 409 Millionen Euro. Im Jahr davor waren es noch 490 Millionen Euro. Zum Vergleich, im Geschäftsjahr 2020/2021 lag der Umsatz noch bei rund 760 Millionen Euro. Soweit die Meldungen.
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2: In der Nacht bleibt es in Deutschland meist stark bewölkt und gebietsweise nass. Örtlich sind weitere Schauer unterwegs, vereinzelt auch Gewitter. Die Temperaturen sinken vielerorts auf etwa 7 bis 3 Grad. Stellenweise wird es noch etwas kühler. Am Freitag bleibt es wechselhaft, aber etwas milder. Es gibt einen Mix aus Wolken, etwas Sonne und einzelnen Schauern oder kurzen Gewittern. Die Höchstwerte liegen meist zwischen 14 und 17 Grad.
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1: Mit Julia Fritz. Chinas Staatschef Xi Jinping hat im Gespräch mit US-Präsident Donald Trump vor einem Konflikt um Taiwan gewarnt. Wenn die Taiwan-Frage schlecht behandelt werde, könne es zu Spannungen oder sogar zu einem Konflikt zwischen China und den USA kommen, sagte Xi nach Angaben der staatlichen Nachrichtenagentur Xinhua in Peking. Das könne die Beziehungen beider Länder in eine äußerst gefährliche Lage bringen. Der Umgang mit Taiwan sei die wichtigste Frage in den Beziehungen zwischen China und den USA. Das US-Verteidigungsministerium hat offenbar die Entsendung von mehr als 4000 Soldaten nach Europa gestoppt. Das berichten mehrere US-Medien, darunter das Wall Street Journal. Eigentlich sollten die Soldaten im Rahmen einer regulären Rotation in Polen stationiert werden. Die Entscheidung sei bei einem Treffen des Europakommandos der US-Streitkräfte mit Vertretern des Heeres mitgeteilt worden. Die Bundesregierung reagiert gelassen auf Buhrufe und Pfiffe gegen Kanzler Friedrich Merz beim DGB-Kongress. Regierungssprecher Stefan Cornelius nannte die Reaktion der Delegierten menschlich. Das Land sei in einer krisenhaften Lage, viele Menschen seien verunsichert. Merz hatte beim Bundeskongress des Deutschen Gewerkschaftsbundes für tiefgreifende Sozialreformen geworben und dafür deutlichen Protest aus dem Saal bekommen. Der Hersteller der Playmobil-Figuren hat erneut deutlich weniger Umsatz gemacht. Die Horst Brandstätter Group aus Zirndorf bei Nürnberg meldete für das Geschäftsjahr 2024/2025 Einnahmen von 409 Millionen Euro. Im Jahr davor waren es noch 490 Millionen Euro. Zum Vergleich, im Geschäftsjahr 2020/2021 lag der Umsatz noch bei rund 760 Millionen Euro. Soweit die Meldungen.
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2: In der Nacht bleibt es in Deutschland meist stark bewölkt und gebietsweise nass. Örtlich sind weitere Schauer unterwegs, vereinzelt auch Gewitter. Die Temperaturen sinken vielerorts auf etwa 7 bis 3 Grad, stellenweise wird es noch etwas kühler. Am Freitag bleibt es wechselhaft, aber etwas milder. Es gibt einen Mix aus Wolken, etwas Sonne und einzelnen Schauern oder kurzen Gewittern. Die Höchstwerte liegen meist zwischen 14 und 17 Grad.
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1: Mit Julia Fritz. Chinas Staatschef Xi Jinping hat im Gespräch mit US-Präsident Donald Trump vor einem Konflikt um Taiwan gewarnt. Wenn die Taiwan-Frage schlecht behandelt werde, könne es zu Spannungen oder sogar zu einem Konflikt zwischen China und den USA kommen, sagte Xi nach Angaben der staatlichen Nachrichtenagentur Xinhua in Peking. Das könne die Beziehungen beider Länder in eine äußerst gefährliche Lage bringen. Der Umgang mit Taiwan sei die wichtigste Frage in den Beziehungen zwischen China und den USA. Das US-Verteidigungsministerium hat offenbar die Entsendung von mehr als 4000 Soldaten nach Europa gestoppt. Das berichten mehrere US-Medien, darunter das Wall Street Journal. Eigentlich sollten die Soldaten im Rahmen einer regulären Rotation in Polen stationiert werden. Die Entscheidung sei bei einem Treffen des Europakommandos der US-Streitkräfte mit Vertretern des Heeres mitgeteilt worden. Die Bundesregierung reagiert gelassen auf Buhrufe und Pfiffe gegen Kanzler Friedrich Merz beim DGB-Kongress. Regierungssprecher Stefan Cornelius nannte die Reaktion der Delegierten menschlich. Das Land sei in einer krisenhaften Lage, viele Menschen seien verunsichert. Merz hatte beim Bundeskongress des Deutschen Gewerkschaftsbundes für tiefgreifende Sozialreformen geworben und dafür deutlichen Protest aus dem Saal bekommen. Der Hersteller der Playmobil-Figuren hat erneut deutlich weniger Umsatz gemacht. Die Horst Brandstätter Group aus Zirndorf bei Nürnberg meldete für das Geschäftsjahr 2024/2025 Einnahmen von 409 Millionen Euro. Im Jahr davor waren es noch 490 Millionen Euro. Zum Vergleich, im Geschäftsjahr 2020/2021 lag der Umsatz noch bei rund 760 Millionen Euro. Soweit die Meldungen.
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2: In der Nacht bleibt es in Deutschland meist stark bewölkt und gebietsweise nass. Örtlich sind weitere Schauer unterwegs, vereinzelt auch Gewitter. Die Temperaturen sinken vielerorts auf etwa 7 bis 3 Grad. Stellenweise wird es noch etwas kühler. Am Freitag bleibt es wechselhaft, aber etwas milder. Es gibt einen Mix aus Wolken, etwas Sonne und einzelnen Schauern oder kurzen Gewittern. Die Höchstwerte liegen meist zwischen 14 und 17 Grad.
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